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3: Hallo, ich bin Johanne, ich komme aus Ebensee, bin 8 Jahre und heute habe ich meine Freundin Aurelia mitgenommen und die wird euch jetzt ein bisschen was erzählen.
4: Hallo.
3: Aurelia, wie alt bist du und woher kommst du?
4: Ich komme aus Ebensee und bin 8 Jahre alt.
3: Und ich habe gesehen, du hast uns heute ein Buch mitgebracht und wie heißt das Buch?
4: Neue Geschichten vom Vogel.
3: Kannst du uns ein bisschen was darüber erzählen?
4: Ja,
3: um was geht's da? Was ist da drinnen?
4: Also es geht um einen Pumuckl, der stellt voll viele Sachen an und er wird halt auch viel Quatsch reden in dem Buch.
3: Macht auch sehr viel Quatsch, gell?
4: Ja, sehr.
3: Das ist klar
4: beim Pumuckl. Das ist sehr lustig.
3: Das glaube ich, bist schon recht weit gekommen, das Buch schon fertig gelesen.
4: Fertig.
3: Gut, jetzt kennst du ja schon gut beim Buch aus. Und der Meister, der macht auch Quatsch oder ist der ja kein Quatschmacher?
4: Naja, er tut recht viel Quatsch, ein bisschen.
3: Ja, es machen eigentlich alle beide Quatsch.
4: Richtig.
3: Wo bist du gerade? Bei welchen Seiten beim Pumuckl?
4: Also ich habe es eigentlich schon fertig gelesen.
3: Welche Seiten gefällt dir denn da drinnen am meisten?
4: Da, wo der Pumuckl gerade ein bisschen traurig wird.
3: Oh. Warum ist denn der Pumuckl so traurig auf einmal geworden?
4: Weil der Meister Eder, der Alte, jetzt gestorben ist, aber dann wird er wieder happy, weil er einen Hund sieht und den folgt er dann halt. Und
3: wo gängen sie da miteinander hin?
4: Zum Friedhof.
3: Wie gefällt dir das Buch? Findest du es cool?
4: Also es gefällt mir gut. Es hat ein paar... Es ist fast von voll vielen Bühnen begleitet.
3: Ich finde, du hast halt voll das coole Buch mitgenommen.
4: Danke.
3: Aurelia, danke, dass du halt für mich Zeit genommen hast. Und ich hoffe, du hast einen schönen Sommer.
4: So, jetzt, Johanna, jetzt bist du dran. Welches Buch hast du uns heute mitgebracht?
3: Ich hab das Buch heute mitgebracht, Einsatz für die Inseldetektiven.
4: Klingt spannend.
3: Ist auch sehr spannend.
4: Worum geht's denn in dem Buch?
3: Es geht um ein Buch um zwei Kinder und um eine alte Frau. Und die alte Frau sagt, das schmeckt

0: Es ist sehr lustig und sehr spannend. Also traurig ist da nichts.
1: Warum hast du dir eigentlich dieses Buch ausgesucht?
0: Weil ich habe es da von außen so schön gefunden und ich es mir drinnen durchgelesen habe, hatte ich mir gedacht, das nehme ich mir. Das ist das perfekte Buch zum Anfang lesen in der ersten Klasse.
1: Würdest du dieses Buch weiterempfehlen?
0: Ja.
1: Warum eigentlich?
0: Ich möchte das Buch weiterempfehlen, weil es so spannend ist und es könnte den anderen Kindern auch gefallen.
1: Okay, das freut mich.
0: Danke an alle, die was uns heute zugehört haben.
1: Ich wünsche euch noch einen schönen Sommer. Hier verabschieden sich jetzt Aurelia
0: und Rockstar.
1: Und Johanna
2: und Rockstar.
0: Tschüss.
1: Tschüss.

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Test, Test, 1, 2, 1, 2. Willie Wilson hier bei die Willie Wilson Morning Show aus dem FRS-Studio Bad Ischl. Tin Lizzy waren das mit Bad Reputation vom Album Bad Reputation, und ihr habt sicher schon gehört oder gelesen, John Beard ist im Schlagzeuger von ZZ Top. John Beard ist im Alter von 77 Jahren letzte Woche verstorben, und aus diesem Anlass ZZ Top mit der Nummer Jesus Just Left Chicago.

Joan Jett and the Blackhearts, Fake Friends. Und jetzt ein echter Evergreen, der immer passt, und zwar Rockin' All Over the World, Status Quo.

0: großartig, Status Quo, Rock'n'Roll over the world und jetzt Motorhead mit Whorehouse Blues.
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Scarred for Life, Rose Tattoo. Ich hoffe, es geht den Mr. Angry Anderson bald wieder besser. Und was passt noch Rose Tattoo? Natürlich AC/DC, weiterer Rock'n'Roll oder der Rock'n'Roll schlechthin aus Australien, Carry Me Home.

Halbzeit vorbei. Was machen wir? Jordi konnte ich vorspielen mit der Nummer Electric Lady. Electric Lady vom Album Hope You Like It. Jordi, wissen AC/DC-Fans, Brian Johnsons erste Band, bevor er zu AC/DC gekommen ist. Und das Albumcover würde man anschauen, es lohnt sich, ein Blick lohnt sich. Das schaut aus wie ein Geburtstagspackerl oder Weihnachtspackerl, je nachdem, mit einer ein schönes verpacktes Paket oder die Schallplatte wirkt wie eingepackt und da steht auf einem Geschenksanhänger Hope You Like It, Jordi, und die Nummer Electric Lady, hören wir uns jetzt an.

Electric Lady Geordie und was sollte ich jetzt sagen? Genau, Heartbone, nächstes Monat ist es soweit, kommt das neue Album heraus. Die beiden Single-Auskoppelungen habe ich euch jetzt eh schon jede Woche vorgespielt. Deshalb eine alte Nummer namens Take It Off. Viel Spaß!

Und jetzt Krokus vom Album Big Rucks und die Nummer Backseat Rock'n'Roll.

Naja, so, ich wollte eigentlich die Nummer Bad Penny spielen von Vanessa Kay, eine Rory Gallagher Nummer, wie er regelmäßig auftrat, weiß, das ist eigentlich eh so ziemlich jede Woche Spiel, aber ich habe die Nummer nicht gefunden und dadurch, dass nur noch ein paar Sekunden Zeit waren, habe ich die Nummer Troublemaker gespielt, aber für meine Begriffe zu wenig Gitarre, aber das ändert sich jetzt habe ich es nämlich gefunden. Bad Penny, Vanya Sky.

So, und das war es ja fast schon wieder mit der Willie Wilson Morning Show. Und eine kurze Nummer geht es ja noch aus. Ich hoffe, wir hören uns nächsten Dienstag wieder. Sag danke fürs Einschalten und bis dahin alles Gute. Bis zum nächsten Mal, euer Willie Wilson. Und jetzt kommen MC5 mit Do the Fruity. Bom, bom,

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4: Mein Name ist Angela Schweiger, ich bin Regisseurin und inszeniere heuer beim Leha-Festival in Bad Ischl den Klassiker, den Operettenklassiker Gräfin Maritza von Emmerich Karlmann. In dieser Operette geht es darum, dass eine reiche Frau wieder auf ihr Landgut fährt und dort auf den geheimnisvollen, verarmten Gutsverwalter Tassilo trifft. Sie muss sich von einem hartnäckigen Verehrer lossagen oder möchte den loswerden und erfindet dadurch einen Verlobten. Und dieser taucht dann plötzlich auf. Dadurch entsteht ein lustiges Spiel aus Verwechslungen, romantischen Verwirrungen, aber hinter dieser Operette steckt noch einiges mehr. Mich interessiert bei dieser Inszenierung besonders das Verhältnis von Frau und Mann. Ich habe das versucht, ein bisschen anders zu lesen oder moderner zu interpretieren. Trotzdem möchte ich natürlich dem Klassiker oder der Operettentradition gerecht werden. Wir haben versucht, auf diese Operettentradition liebevoll, aber auch mit einem Augenzwinkern zu sehen. Und auch mir ist auch wichtig, dass den Gegensatz zwischen Liebesrausch und doch ganz emotionalem Tiefgang, den Karlmann in diese Operette mit seiner Musik hineingeschrieben hat und den lustigen, heiteren Szenen gut zu verbinden. Ich glaube, dadurch entsteht ein sehr guter Gegensatz. Also man glaubt der Wahrhaftigkeit und den Ängsten und dem Schmerz dieser Figuren genauso wie den lustigen und komischen Szenen. Wir haben ein ganz großartiges Ensemble, angefangen von unserem Dirigenten Marius Burkert, der kein Unbekannter ist beim Leha-Festival, der schon seit, ich denke, 20 Jahren dirigiert. Dann haben wir Stars aus der Wiener Volksoper, aus Deutschland, aus dem Linzer Landestheater. Das ist Daniel Pataki, ist ein ganz großartiger Tenor. Bryony Dwyer, eine großartige Sopranistin, die an der Staatsoper viel gesungen hat. Lukas Karzel, ein junger, aufstrebender Buffo-Tenor. Dann Claudia Göbel, die bei mir die Soubrettenrolle singt, ein bisschen anders interpretiert, die das großartig macht, eine tolle Wiener Sängerin. Einige Schauspieler spielen natürlich mit, dritte Aktkomiker und Komikerinnen, auch etablierte Stars aus der österreichischen Theaterszene. Wir spielen in Bad Ischl im Kongress- und Theaterhaus Gräfin Maritza ab 18. Juli bis 29. August.

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0: Unterwegs zu Pferd, ein Besuch bei Edith Leitner in Stössing auf ihrem Hof. Schönen Samstagnachmittag bei Weit und Bewegt im Freien Radio im Salzkammergut wünscht euch Gust Maringer. Für alle, die die Wiederholung hören, einen schönen Dienstagvormittag. Edith Leitner ist Wanderreiterin aus Leidenschaft und hilft auch gerne bei der Planung von längeren Ritten.
1: Bei den Pferden, also hier eben seit 40 Jahren und angefangen habe ich mit 6 Jahren, da hat es in der Ortschaft, wo ich gelebt habe, einen Pferdehändler gegeben, der die Pferde nach Ungarn verkauft hat. So als ja, Salami wahrscheinlich. Aber es war so.
2: Du hast das Reiten auch schon angefangen?
1: Ja, wir sind damals sehr viel geritten. Der Besitzer von dieser Firma hat einen Sohn gehabt. Und mit dem bin ich halt sehr viel geritten. Aber nicht geritten in dem Sinn von heute, sondern draufgesetzt, ein Schnürdel um den Hals und dann sind wir halt über die Felder geritten. Nicht? War eigentlich eine wunderschöne Zeit. Nicht? Und die Pferde waren zum Teil eigentlich sehr gute Pferde, halt oft ältere, die man halt nicht mehr brauchen hat können zum Arbeiten oder auch zum Reiten. Nicht?
2: Du hast eher klassisch angefangen zum Reiten, dressurmäßig oder schon Wanderreiten?
1: Nein, ich habe in Klosterneuburg angefangen zum Westernreiten. Und das war damals überhaupt nicht üblich. Ja, es war auch nicht das Westernreiten, was es heute gibt, sondern man hat halt versucht, den Cowboys irgendetwas nachzumachen. Nicht? Aber es ist geglückt und die Liebe zu den Pferden ist halt dadurch entstanden. Nicht?
2: Wann hast du dein eigenes Pferd, das erste, geleist?
1: Das erste Pferd war eigentlich sehr viel später. Das war eigentlich dann so vor circa 40 Jahren. Da war ich mit meinem Mann beisammen, der auch aus der Pferdebranche kommt. Und da habe ich dann mein erstes Pferd gekriegt. Das war von einem weiter entfernten Nachbarn, der das Pferd weggekommen hat wollen. Und das war eigentlich ein oberösterreichisches Pferd, ein Schimmel war das, der sehr, sehr gut war und der mich eigentlich Jahre noch getragen hat.

0: wann bist du dann zum Wanderreiten gekommen?
1: Wanderreiten war eigentlich, wir sind dann jahrelang Turnier gefahren und ja, irgendwann war das Turnierfahren für mich eigentlich zu anstrengend. Ich habe die Kutschen immer herrichten müssen, zu den Plätzen führen und dann die Pferde hinführen und so. Und dann habe ich mich eigentlich entschieden, dass ich gesagt habe, nein, ich fahre nicht mehr mit, ich tue jetzt Wanderreiten. Das sind ungefähr so 20 Jahre her. Und seitdem ja, betreibe ich das eigentlich relativ im großen Stil, muss ich sagen.
0: Wo warst du überall unterwegs?
1: Also, Italien, den Alpenritt mit Rudi auf der Glamm, dann Wieskirchritt, Tschechei, Ungarn, ja, viel in Österreich auch, Deutschland. Ja, ich glaube, das waren die größeren Ritte, nicht?

0: Die Lage da herum ist ja ganz lässig bei euch. Ihr seid ja gleich in Wienerwald und auch im unteren Niederösterreich unterwegs.
1: Ja, wir haben wunderschöne Wege im Wienerwald, das muss ich schon sagen. Zum Teil haben sie es jetzt mit groben Schotter ausgestattet, das nicht mehr so lustig ist. Aber wir können ausweichen, also Richtung Hainfeld ins Waldviertel ist nicht weit. Im Mostviertel, Weinviertel, dann ich habe einen Hänger, also meine Pferde gingen am Hänger und wir fahren halt eine Strecke nicht. Was wunderschön also auch ist, ist von hier Wachau. Die Wachau ist wunderschön zu bereiten. Gibt es ja keine Reitverbote oder irgendwas, also da stört man überhaupt niemand.
0: Wie seid ihr da unterwegs?
1: Wir haben hinten Backtaschen große und reiten halt. Wir tun vorher schon zu Hause alles organisieren, wo wir übernachten bleiben können. Und mit den Backtaschen kann man ruhig 2-3 Tage gehen. Jetzt den letzten Ritt, also den 8-Tage-Ritt, den haben wir mit einem Trossfahrzeug gemacht. Das ist halt schon bequemer dann.

0: du planst dir selber die Ritte?
1: Ich plane mir selber. Ich habe eine App, Wikiloc, wird eh vielen Reitern was sagen. Ich zeichne mir meine Routen selber, fange dann an halt zum Schauen, wo kann man überhaupt Quartier bekommen und nach dem gehen wir dann. Oft muss man es dann eh verändern, weil diese Karten natürlich auch nicht immer stimmen. Oft gibt es die Wege gar nicht mehr und dann muss man halt kurzfristig umplanen. Ne?
0: Wie groß habt ihr die Gruppen da?
1: Also ich liebe die Gruppen so mit 5, 6 Personen. Wir haben aber auch schon, also der Alpenritt und so, das sind 10 Personen. Das ist mir persönlich fast zu viel, muss ich ganz ehrlich gestehen. Weil es gibt fast keine 10 Reiter, die gleich an einem gleichen Strang ziehen oder gleich ticken. Das gibt es fast nicht. Und das wird dann oft mühsam. Kommen auch oft Streitereien heraus, die eigentlich nicht müssten. Ne?
0: Wie suchst du das aus?
1: Es gibt schon sehr viele unterschiedliche Gruppen, muss ich sagen. Also es gibt eigentlich eine Hauptgruppe, mit der ich persönlich am liebsten unterwegs bin. Das sind wirklich Wanderreiter, im richtigen Sinn Wanderreiten. Aber es gibt natürlich auch Ritte, wo man sagt, heute möchte ich nur flott irgendwo durch die Gegend galoppieren. Und da braucht es dann wieder andere Personen. Also es ist sehr unterschiedlich. Es gibt ja dann auch Wanderritte, wo man sagt, man sucht sich einen Weg aus. Da ist man auch oft mit anderen Leuten wieder besser bedient. Nicht? Weil eben jeder seine Eigenheiten hat. Die Pferde haben seine Eigenheiten. Und da ist es nicht so einfach, dass man sagt, ich gehe immer mit dieselben Leuten. Das ist...

0: Suchst du die Leute, wenn du das aussuchst, oder wenn du reizt, vorher schon zusammen, dass du mal miteinander ausreizt?
1: Versuche ich schon, muss ich sagen. Aber wenn man oft so Wanderritte macht, wo ein anderer führt, dann hat man nicht die Chance. Und da gibt es dann oft Differenzen. Und ich muss sagen, ich bin auch nicht mehr so bereit wie früher, dass man sagt, man akzeptiert alles. Es gibt heute Reiter, die machen einen Alpenritt oder einen größeren Ritt, sind noch nie vorher 2-3 Tage mit dem Pferd unterwegs gewesen. Und dann muss man als richtiger Wanderreiter oder als Reiter, der halt gern in der Natur ist, sich mit denen auseinandersetzen, weil der halt nach 4 Stunden nicht mehr sitzen kann oder wo das Pferd ganz einfach die Kondition nicht hat. Was aber nichts Schlechtes ist, aber man müsste halt vorher einmal einen Tagesritt machen oder einen 2-Tages-Ritt und schauen, hält man das eigentlich selber aus und hält es auch das Pferd aus. Ne?
0: Wie trainierst du oder wie bereitest du davor?
1: Also jetzt brauche ich mich eigentlich nicht mehr sehr viel vorbereiten. Unsere Pferde sind alle durchtrainiert und ich selber eigentlich auch. Aber wir haben angefangen, da haben wir wirklich jeden Tag sind wir zuerst einmal eine Schrittpartie gegangen, eine Strecke von etlichen Kilometern. Dann hat man nach einer Woche hat man das durchgetrabt und wieder nach einer Woche ist man das durchgaloppiert. Und so hat man eigentlich das Training begonnen für Wanderritte. Und dann sieht man genau, kann das Pferd das überhaupt, hält es das durch oder bin ich eigentlich fehl am Platz, wenn ich so eine Gruppe mitnehmen oder ich mich einer Gruppe anschließe.

0: In puncto Hindernisse oder wie soll ich sagen, Straßenverkehr etc.?
1: Also meine Pferde sind eigentlich alle straßensicher. Das ist ja eigentlich ein ganz wichtiges Thema. Und muss ich auch sagen, es ist nicht, ein junges Pferd weiß das nicht. Da ist halt der Anfang oft sehr schwer, dass man halt auf einer Straße geht, wo nicht so viel Verkehr ist, dass das Pferd das übt. Und im Laufe der Zeit stört das Pferd das überhaupt nicht mehr. Nicht? Und andere Hindernisse, also wir haben immer eine Säge mit, wenn irgendwo ein Baum ist, dass man den umsägen kann. Natürlich nur bis zu einer gewissen Stärke, aber das funktioniert eigentlich immer. Gibt es eigentlich nie ein Problem.
0: 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Weit und bewegt zu Besuch bei Edith Leitner am Hof in Stössing. Edith Leitner ist Wanderreiterin aus Leidenschaft und hilft auch gerne bei der Planung von längeren Ritten. Du bist eine Mitarbeiterin für Langstreckenwanderritte vom Niederösterreichischen Pferdeverband. Wie schaut das aus?
1: Ja, das war ich, bin ich eigentlich ausgetreten, weil es eben immer wieder Differenzen gibt, wo Leute sie glauben, sie kennen das alles und das funktioniert nicht und man kann es einer das ohne Streit nicht beibringen und da habe ich mich dazu entschlossen, also das zurückzulegen alles.
0: Und du hast es einfach unterstützt, oder?
1: Ich habe es unterstützt, ich habe auch sehr viele Berichte geschrieben und die Leute sind eigentlich Jahre auf mich zugekommen, auch jetzt oft noch, und fragen, wo kann man gehen, wie kann man einen Wanderritt planen und so. Und da helfe ich gern, aber ich möchte nicht mehr mit Anfängern, also mit da herumschlagen, das kann ich nicht mehr.
0: Du unterstützt, wenn Erfahrer nicht so auf dich zukommen?
1: Selbstverständlich. Also ich gehe mit Gruppen und so und helfe einer Strecke zu gehen, aber ich bin oft, also mein letzter geführter Ritt, also nicht von mir geführt, sondern von wem anderen, war dann eben so, dass ich gesagt habe, manche Reiter sind nicht bereit, etwas anzunehmen. Man kann bei einem Wanderritt, den man über Tage geht, nicht tagelang galoppieren, das geht nicht, das halten die Pferde nicht aus. Und viele Reiter, die stellen sich halt vor, ich setze mich auf das Pferd, galoppiere da jetzt durch die Gegend und nach 5 Tagen lebt mein Pferd immer noch. Und dann merkt man halt, dass das Pferd nicht mehr kann. Nicht? Das ist eigentlich nicht mein Leben.
0: Wie ist dein Zugang da?
1: Zum Galoppieren?
0: Nein, zum Wanderreiten. Wie baust du den Tag auf?
1: Also ich baue mir meinen Tag. Also zuerst einmal muss man mal planen, wie viele Kilometer mag man gehen. Wo hat man dazwischen die Möglichkeit, Pause einzulegen? Oder kann man die Strecke durchgehen? Und dann schaut man halt, dass man zeitig in der Früh wegkommt. Das ist halt mein Ding, weil man sich oft verreitet, weil ganz einfach der Weg jetzt nicht da ist, dann muss ich umplanen. Und dann ist es besser, ich bin zeitig dran und habe noch eine Zeit für am Abend, dass ich halt nicht zu spät dann komme. Und ganz wichtig, also für mich persönlich ist wichtig, dass man den Pferden die Möglichkeit gibt, unterwegs zu trinken. Weil das ist halt leider jetzt oft so, dass es fast nicht mehr geht. Aber dann darf man sich nicht genieren, man muss ganz einfach zu einem Haus hingehen und muss bitten, ob man was kreieren kann.

0: vom Gepäck, was hast du alles mit euch?
1: Also, was ich sehr wichtig finde, ist, dass man ein gutes Regenzeug hat, gute Schuhe, dass man gehen kann. Ein Mittel, wenn sich ein Pferd verletzt, dass man es irgendwie verarzten kann. Wir haben immer Säge mit, ein Messer haben wir mit, Getränke, aber ein Geld. Das ist wichtig, weil mit Geld kommt man heute irgendwo durch. Nicht? Und ganz wichtig ist auch, was sehr viel vergessen wird, man braucht eine gute Satteldecke für die Pferde, die nicht nach einem Tag komplett zerklumpt ist, sondern die wirklich den Pferderücken noch ein bisschen schützt. Das ist für mich sehr wichtig. Dann ist es optimal für ein Pferd. Aber für lange Touren klumpt es. Und das ist dann ganz verbiegt, man bekommt es nicht mehr glatt. Und dann hast du Druckstellen am Pferd. Nicht? Und da ist besser, man hat halt wirklich moderne Beds, die glatt sind, die man waschen kann am Abend. Nicht? Oder ein dickes Filzbett, das geht natürlich auch. Nicht?
0: Also dass man einfach im Pferderücken so weit wie möglich schont. Gell?
1: Genau, das ist ganz wichtig. Weil man muss ja denken, jetzt hat man, weiß nicht, vielleicht 70 Kilo, ist eigentlich normal als Reiter, und dann hast du 20 Kilo Gepäck auch noch oben. Und das wippt ja oft, man sitzt ja nicht den ganzen Tag still am Pferd, und dann sollte der Rücken ein bisschen schon entlastet sein.

0: Wenn du reizt, reizt du eher noch Karten und Kompass?
1: Das haben wir, früher sind wir noch Karten und Kompass geritten. Es war oft ganz lustig, weil die Karten, wenn man es aufmacht, ist so groß, das Pferd geht weiter. Also es heißt absteigen, die Karte am Boden legen, und Kompass, und man kann arbeiten damit. Das tut man heute eigentlich nicht mehr, das muss ich ganz ehrlich sagen. Man hat es mit, ich muss ehrlich gestehen, man hat es mit. Aber heute mit diesen ganzen, egal ob man Wikilog, AppMap oder irgendein anderes Programm hat, da ist eigentlich alles enthalten und man kann wirklich wunderbar gehen. Es ist am Anfang nicht so einfach, man muss lernen, aber das funktioniert wirklich. Egal. Aber wenn einmal der Himmel keine Strahlen sendet, aber du hast immer noch die eingezeichnete Strecke ist noch drinnen.
0: Die Quartier buchst du vorher schon?
1: Also eigentlich muss ich sagen, ist es wichtig, dass man die Quartier vorher sucht. Man kann natürlich man bei einem Tag oder bei zwei Tagen, ist es nicht so. Aber wenn man längere Touren geht, braucht man die Vorgabequartier. Weil dann am Tag zu suchen, wie manche glauben, das funktioniert eigentlich nicht. Und ein Pferd braucht am Abend ein Quartier, das muss sich niederlegen können, genauso wie wir Menschen. Und ein Futter. Und wenn du keine Möglichkeit hast, das mitzunehmen, dass man nicht jeden Tag ein Backel Futter mitnimmt, dann muss das Quartier das zur Verfügung haben. Und das kann man nur, wenn man bucht. Es geht nicht anders.
0: 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Weit und bewegt zu Besuch bei Edith Leitner am Hof in Stössing. Edith Leitner ist Wanderreiterin aus Leidenschaft, hat viel erlebt und viel Erfahrung.
1: Es war ein tolles Pferd und dann bin ich natürlich bei Lipizzana geblieben. Und dann waren wir in Ungarn und haben Lipizzana gesucht und da war ein älterer Herr und der hat gesagt, du, wenn du nicht 7 Stunden am Tag mit dem Pferd was machst, dann brauchst du keinen Lipizzana, das funktioniert nicht. Dann haben wir überlegt, na, was machen wir denn? Und dann sind wir nach Topolschanke gekommen und da war ein Lipizzana. Der hat mich halt sehr angesprochen. Und der von Topolschanke, der Betreiber, hat gesagt, da kann man noch nicht reiten. Da habe ich gesagt, wenn ich aber den kaufen will, dann muss ich reiten können. Und dann habe ich mich halt auf einen kleinen englischen Sattel aufgesetzt. Das Pferd ist mit mir 2 Runden gegangen. Bei der 3. Runde hat es seinen Partner gehört, der gewiehert hat, ist mit mir über einen Stacheldraht drüber geküpft. Ich bin wieder zurückgefahren in die Brennnesseln und das Pferd war auf der anderen Seite. Und da habe ich mir gedacht, ein Lipizzaner, das wäre was für mich. Das ist das nach meinem Geschmack. Und das war dann mein erster eigener Lipizzaner. Den haben wir dann gekauft. Leider Gottes ist der nicht sehr alt geworden. Und da haben wir dann eben den Baloo, das ist auch ein Konversaner, der kommt aus Rumänien. Und jetzt zum Schluss der Tuliban, der Angelika Pristoff, der mich wirklich ausgesucht hat und gekommen ist und wo eigentlich ich gar keinen mehr wollte, weil so einen kleinen Lipizzaner habe ich gesagt, ich möchte schon einen Erwachsenen. Aber der ist dann hergekommen, hat den Kopf auf meine Schulter gelegt und dann ist er mit mir nach Hause gefahren. Also das hat mich sehr beeindruckt, muss ich sagen.
0: Und der ist ja von einer großen Herde rausgekommen?
1: Der ist aus 300 Lipizzanern rausgekommen. Und das ist unglaublich.
0: Wie lange hast du den jetzt?
1: Den habe ich jetzt das 4. Jahr. Jetzt ist er schon reitbar, geht er schon wirklich sehr, sehr gut. Aber er ist ein Arbeitslipizzaner, also er geht 5-6 Stunden. Und das halten halt viele andere Pferde dann nicht durch. Ne? Das ist

0: Was ist der Unterschied zwischen Arbeitslipizzaner und, wie soll ich sagen, klassischen?
1: Ja, der klassische Lipizzaner, also so wie man in der spanischen Hofreitschule hat, wird für die hohe Schule trainiert, aber er ist nicht so hergerichtet oder von den Genen, dass sie so Wanderritte machen oder so tagelang unterwegs sind. Und der Arbeitslipizzaner, also Kroatien ist da bekannt, das ist wahrscheinlich durch den Krieg auch entstanden, dass diese Pferde sehr viel arbeiten haben müssen, nämlich im Holz. Die sind ja herangezogen worden, die haben aus den Bergen das Holz runtergetragen und dadurch ist halt eine sehr harte Mischung entstanden. Nicht? Tulipan ist ja bei den Lipizzanern in Österreich nicht anerkannt. Das ist eine Linie, die halt in den ehemaligen Ostblockländern waren. Und man muss auch sagen, also die sind wirklich hart im Nehmen. Also.
0: Und mit deinem warst du auch schon unterwegs jetzt?
1: Der war jetzt mit in der Pullman-Sitte, 8 Tage unterwegs. Und ja, er ist weder irgendein Problem, er ist heimgekommen, er ist weiter galoppiert über die Weiden. Also man hat überhaupt nicht gemerkt, dass der unterwegs war. Es ist wirklich, es ist unwahrscheinlich. Ne? Das hoffen wir, dass wir noch lange miteinander was unternehmen.

0: Der letzte Ritt war Pullman City raus, da war es relativ warm.
1: Ja, das war sehr warm. Ich habe aber schon im Dezember, haben wir eigentlich schon angefangen zum Planen. Also einmal die Strecke, ob man es überhaupt machen kann und wie es geht, wie viele Möglichkeiten Pferde da mitreiten können, dass wir überhaupt die Quartiere kriegen. Und so habe ich einmal bis März einmal geplant und schon ein bisschen herumtelefoniert mit den Quartieren und den Stallungen. Und dann haben wir mal Dietmar Walter, der große Wanderreiter, ist in Oberösterreich jetzt beim Gasthaus Rameda. Und dann haben wir uns halt zusammen da und haben gesagt, na, wer kann da überhaupt mitgehen, wie funktioniert das? Na, und dann haben wir halt fünf Leute sind wir dann geworden, die das auch wollten. Mit schönen Quartieren und weniger schönen Quartieren, wo die Pferde halt ziemlich gleich vom Schritt her sind, weil das sind doch lange Strecken und wenn dann einer, der sehr langsam geht, dann funktioniert das nicht. Oder wenn er zu schnell geht, funktioniert es auch nicht. Also das heißt einmal, man muss planen, dass die Pferde ziemlich einen gleichen Schritt haben. Ja, und dann haben wir halt einmal eine Gruppe gehabt. Dann ist das leider bei mir mit den Augen Operation gewesen. Dann habe ich eigentlich gar nicht gewusst, ob ich das machen kann und ob ich den Didi überhaupt diese ganzen Karten gebe und er das macht. Na, und es ist dann geglückt, also ganz knapp waren die 6 Wochen und dann habe ich gesagt, nein, ich gehe auf jeden Fall mit und das passt. Und dann haben wir halt angefangen. Wer führt uns das Futter, das ganze Equipment, was du brauchst? Das Gewand, wenn es eine Regenzeit ist, brauchen wir ein Regengewand auch. Und dann habe ich herumtelefoniert und dann habe ich einen sehr, sehr guten Freund, der früher schon mit mir von der Polizei also gefahren ist. Und der hat sich bereit erklärt, diese 8 Tage uns mit einem Fahrzeug und Anhänger zu begleiten. Weil es kann ja auch mit einem Pferd was sein und dann muss das Pferd ins Spital oder irgendwo hinführen. Oder ein Menschen wird krank. Ne? Und der war dann so weit und so. Na, dann war die Gruppe zusammengestellt und dann haben wir gesagt, na so, wo gehen wir jetzt eigentlich weg? Beim Gasthaus Rameda, der Sebastian ist ja sehr nett. Da können wir auch die Pferde einstellen die erste Nacht, weil wir müssen ja die Hänger mal rausführen nach Deutschland, weil beim Heimritt dann wollen wir fahren. So. Und das ist dann auch passiert. Wir haben die Ingrid Löw, die ist in Eberhardsberg, die hat gesagt, wir dürfen die Hänger dorthin stellen, das kostet uns nichts. Das war das letzte Quartier. Und so ist es dann auch geschehen. Wir haben das dann dort hingeführt und sind wieder zurück. Und am nächsten Tag, also in der Früh, zeitig in der Früh, sind wir halt dann weggeritten. Und die Tagesetappen, muss ich sagen, waren gut eingeteilt. Wir haben eigentlich jeden Tag 30 Kilometer geschafft, bei fast 40 Grad. Wobei man sagen muss, dass der erste, also die ersten Tage in Ober. Dass die 30 Kilometer, also das war gerade die Strecke, die man wirklich machen hat können, ohne dass Mensch und Tier Schaden hat nehmen können. Und in Österreich sind ja die Wege alle markiert. Also da hat man wirklich tolle Wege, egal wie es heißen, egal, aber sie sind markiert. Und führen wirklich durch tolle Landschaften mit sehr, sehr vielen Bächen, wo die Pferde natürlich immer rein können und wo sie sich erfrischen können. Und es war nur ein Tag dabei, wo wir zwischendurch halt absolut kein Quartier gefunden haben. Und da haben wir dann auf 50 Kilometer ausdehnen müssen. Das ist eine sehr, sehr lange Strecke, nach 5-6 Tagen, wenn es dann 50 Kilometer geht und es ist so heiß. Kein Mittagessen, nichts. Also es war fast an der Grenze, also das muss man ganz ehrlich gestehen. Aber da waren wir halt noch in Österreich, nicht? Und dann kommt man nach Deutschland und dann ist halt alles anders. Es gibt keine Markierungen, die Wege, die oft einzeichnet sind, sind gar nicht da. Ist halt so, mit dem muss man leben. Aber ich muss sagen, eine gute Planung ist das Um und Auf von so einem Ritt. Und das hat man auch gesehen. Also man kann 100-mal sagen, ja, da gehen wir halt und dann. Ganz wichtig war es, dass wir am Abend wirklich immer ein tolles Quartier gehabt haben für die Pferde. Und das hat sie wirklich bezahlt gemacht. Die Pferde sind gesund rausgekommen und habe da gesund reingekommen.

0: Ich möchte aber noch was sagen, also wir haben in Niederösterreich einen Wanderreitführer gehabt, den Heinz, der mittlerweile über 90 Jahre ist, der uns eigentlich jahrelang das Wanderreiten beigebracht hat, den wir am Anfang eigentlich nicht verstanden haben, der angefangen hat, es müssen Kübel mitgenommen werden, die Kübel müssen stapelbar sein. Wenn er sagt, wir gehen dort, dann gehen wir auch dort. Und so hat sich das wirklich über fast ein Jahrzehnt in meinem Hirn eingebrannt. Man muss eine klare Linie haben, man kann nicht so, ah, heute machen wir das oder heute machen wir das, sondern es muss immer durchgezogen werden. Und auch wenn es oft hart ist, es richtet sich schon dann auf die Gesundheit der Pferde. Nicht? Das ist ganz wichtig. Und dann hat er hat ja oft so Karten gehabt, die waren natürlich total veraltet, weil es gibt ja keine Landkarten in Österreich, die neu sind. Und dann sind wir oft geritten und da hat es halt ein Pink Fritz, der halt auch immer dabei war und der sehr genau ist. Und dann sind wir wohin gekommen und dann sind dort Häuser gestanden oder Fabriken gestanden. Da war nicht der Weg durch, den hat es nicht mehr gegeben. Nicht? Und dann hat man oft noch diskutiert. Nicht? Und der Heinz hat gesagt, wieso? Er ist da vor, weiß ich nicht, 5 Jahren gefahren und da war das noch da. Und jetzt ist es nicht mehr da. Nicht? Und das waren halt immer so Diskussionen. Und er geht uns allen halt furchtbar an. Das ist, muss ich sagen. Und wir haben uns ja zweimal verabschiedet. Einmal bei einem Güssingritt haben wir sich verabschiedet von ihm. Und dann hat er ein Jahr später noch einmal was gemacht. Aber jetzt, er will halt nicht mehr. Nicht? Ich verstehe es, es ist über 90 Jahre und ja, es hat seine Zeit.
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3: Hallo liebe Hörerinnen und Hörer des Freien Radios Salzkammergut. Mein Name ist Andrea Meyerwöger. Ich bin stellvertretende Geschäftsführerin des Zentrums für Zivilgesellschaft, dem Verein für uns. Vielleicht kennt ihr das ja, ihr sitzt am Abend auf der Couch oder auf der Terrasse, scrollt in eurem Smartphone oder Tablet und ihr werdet durchflutet von Nachrichten über Krisen, Kriege oder die nächsten Skandale. Und ihr denkt euch, eigentlich müsste ich ja was tun, aber was und wo und wer macht da überhaupt mit? Mir geht's genauso. Und ich glaube, das Gefühl, etwas beitragen zu wollen, aber nicht so recht zu wissen, wo man genau anfangen soll, das kennen viele, auch viele von euch, die gerade zuhören. Und genau da hilft euch unser Zivinaut weiter. Der Zivinaut ist ein Online-Kalender, den wir betreiben. Er setzt sich zusammen aus den Wörtern Zivi und Naut. Zivi steht für Zivilgesellschaft und Naut schreibt sich wie beim Astronauten. Ein Zivinaut navigiert also durch das Universum der Zivilgesellschaft und entdeckt und zeigt auf, wo überall was los ist und wo man überall mitmachen kann. Der Zivinaut ist ein Veranstaltungskalender für alle, die sich für Demokratie, für Menschenrechte und für ein gutes Miteinander einsetzen wollen. Und ihr findet hier Workshops, Vorträge, Diskussionen und Vernetzungstreffen aus ganz Österreich, das meiste davon kostenlos. Ein Beispiel ganz in der Nähe, in Steyr findet Ende September ein Argumentationstraining statt, das nennt sich aggressive Sprüche stoppen. Dort lernt man, wie man souverän diesen typischen Stammtischparolen kontern kann. Da ist es ja oft so, dass man im ersten Moment völlig perplex ist und es fällt einem gar nichts ein. Und im zweiten Moment denkt man sich, ach, hätte ich das doch gesagt. Und bei diesem Workshop lernt man, wie man auch im ersten Moment darauf reagieren kann. Ihr findet den Zivinauten auf unserer Website fuer-uns.at. Einfach auf Veranstaltungen und dann auf Zivinaut klicken. Und dort könnt ihr auch nach Ort und Datum filtern und aus eurem vielleicht unguten Gefühl beim Doomscrolling wird plötzlich das konkrete Gefühl, etwas bewirken zu können. Wenn ihr selbst etwas organisiert, zum Beispiel einen Vortrag, irgendeine Aktion, ein Netzwerktreffen, dann tragt euren Termin gleich selbst in den Zivinauten ein. Alle Termine, die ihr dort einträgt, findet ihr übrigens auch bei unserem Kooperationspartner auf respekt.net. Die scheinen also auch in deren Demokratiekalender auf, denn wir haben unsere Kräfte gebündelt und unsere Demokratiekalender zusammengeschlossen, damit wir ein breiteres Publikum erreichen und damit diese Veranstaltungen mehr gesehen werden. Ja, also schaut rein, bleibt engagiert und vielleicht sehen wir uns bald bei der einen oder anderen Veranstaltung, würde mich freuen. Mir bleibt nur noch, euch alles Gute zu wünschen für euer Engagement und liebe Grüße aus dem Zentrum für Zivilgesellschaft.

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Vor ein paar Tagen bemerkte ich beim Aufwachen aus einem Nachmittagsschlaf, wie sich aus verstreuten Teilen meine Person wieder zusammensetzte. Ich konnte quasi mit ansehen, wie nach und nach alle Bausteine, aus denen ich bestehe, alle Haltungen und Charaktereigenschaften, die mich ausmachen, sich anordneten und ihre Arbeit aufnahmen. Wie meine Identität in Gang kam. Währenddessen, es muss sich um Bruchteile von Sekunden gehandelt haben, sah ich völlig klar, dass es genauso die Möglichkeit gäbe, nicht zu entstehen. Dass es prinzipiell möglich wäre, nicht mehr ich selbst zu sein, wenn es gelänge, etwas Bestimmtes zu lassen. Während ich überlegte, was das sein könnte, sah ich mich Schritt für Schritt Freiheiten verlieren. Freiheiten, die ich haben könnte, wenn ich nicht ich würde. Einschränkung für Einschränkung wurde wirksam. Ich begriff, dass diese Einschränkungen ich waren. Mehr war ich nicht. Ich war die Einengung der Gesamtheit der Möglichkeiten auf einige wenige. Meine. Ich konnte nichts dagegen tun. Schließlich war ich mit der Produktion meiner selbst zu Ende, mit dem Produkt identisch, fertig, ich und wach. Das Betriebssystem meiner Person war hochgefahren. Ready?

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0: Hallo?
1: Hallo?
0: Sind wir drauf?
1: Ja, aber es geht los.
0: Klemme? Okay.
2: Komm schon anfangen.
1: Wir fangen schon an.
0: Let's go.
2: Ja, dann einen wunderschönen.
0: Direkt
2: Abend
0: aus dem Urlaub.
2: Aus dem Studio. Ein bisschen Drama gehabt vom ganzen Urlaub. Das Kino hat Urlaub gemacht. Heute sind wir aber wieder live dabei. Und endlich geht's dann wieder los im Kino.
0: Wer ist alle da?
2: Ich bin da.
1: Ja.
0: Ja.
2: Und der zweite I, das war unser Special Guest heute, der Thomas. Und.
3: Hello.
2: Wir freuen uns, dass er da ist.
3: Ich mich auch.
0: Du musst gleich weiter zum Mikro.
3: Ich muss weiter zum
0: Mikro. Stell dir mal kurz vor.
3: Ja, hallo, ich bin der Thomas vom Kino Ebensee. Ja, genau.
0: Seit wann bist du dabei?
3: Ey, bin ich da jetzt drin? Seit wann bin ich dabei? Ja, Ende 80er, ich war 87 sowas. Und wir Thomas.
0: Stark.
3: Ende 87. Hat es mich da eine drin mit dem Stück Andi und ein paar andere. Ja, Stück Andi war vor mir noch. Genau. Aber ich bin doch hier irgendwie eigentlich dazugekommen. Ja.
0: Ja. Würde dich nicht missen wollen. Unser Lichttechniker, der Thomas, früher auch schon mal Obmann gewesen, glaube ich.
3: Nein, Obmann nicht.
0: Okay. Nein. Ja, inoffizieller Obmann.
3: Nein, im Vorstand war ich schon einmal Zeit, ja. Ja.
0: Ja. Hast du ein paar Lieder für uns?
2: Genau, weil das haben wir ja gesagt, also was wir heute machen, ein bisschen eine Programmvorschau, bevor wir uns dann ins Programm stürzen. Nämlich, wir machen wieder so klassisches 40 Jahre Kino Programm.
3: Warum kriege ich keine Kopfhörer?
2: Und zwar, wir machen ein bisschen eine Vorschau, ganz zum Ende, was dann kommt. Mit Thomas reden wir über seine Geschichte im Kino, über seine Konzerte, über Musik. Und okay. Ja, wir haben gesagt, wir machen ein bisschen eine Kinomusikreise, Weltreise und Zeitreise. Und ich würde sagen, dann starten wir gleich mal mit der ersten Nummer. Und zwar ausgesucht von Thomas, The Leather Nun, She's So Bad.

0: She's So Bad von den Leathernan. She's So Bad, aber die Nummer ist auf jeden Fall sehr gut. Thomas, das ist schon eine Zeit her, dass die gespielt haben, oder?
1: Es war so 1992 oder 93, 92, ja. Ja.
2: Klingt geil. Was war das für eine Besetzung?
1: Das weiß ich nicht
2: mehr. Also halt.
1: Klassische, aber wie jetzt
2: vier Typen. Das weiß ich nicht mehr.
3: Hast du da auch schon das Licht gemacht?
1: 92. Gute Frage. Ich war Zettel hinter der Bar.

0: Selten schräg. Ja, war eine gute Zeit. Mhm.
1: Und du bist ja, ja, also halt, wie wir jetzt schon gehört haben, schon lang dabei beim Kino. Und hast da die ganze Entwicklung eigentlich so miterlebt. Wie ist das für dich, also halt, wenn du jetzt das vergleichst, wie das angefangen hat und wie es jetzt läuft nach 40 Jahren?
0: Wow. Ja, das war eine andere Zeit einfach. Vor dem Internet und vor dem Handy. Ja. Da war es noch ein bisschen ja, anders halt. Ich weiß jetzt auch nicht, wie ich das sagen soll.
1: Ja, und die Konzerte im Kino, die haben ja wahrscheinlich doch, also halt irgendwie trotzdem noch einen ursprünglichen Spirit erhalten, oder nicht? Heutzutage.
0: Du, die Musik hat sich mit der Zeit für mich, kommt man vorher genauso verändert, oder? Was meinst du? Sicher?
1: Ja. Ich meine, für mich sind die Kinokonzerte schon immer was Spezielles. Also
0: ja, für mich auch. Sonst würde ich drin sein. Schau mal, Wohnzimmer.
1: Ist das auch was, also halt, so was das Besondere am Kino ist, oder was würdest du sagen, was die Sachen sind, was das ausmacht?
0: Das Besondere ist nochmal wir, unsere Leute. Und.
1: Wir dann noch ein bisschen mit den Mikrofonen um und um.
0: Entschuldigung, kleinen Moment. Besser?
1: Ja. Es ist wirklich ja. Alles live.
0: Was mir an einem Kino taugt, ist, dass eben die Größe das hergibt, dass du so nah an Bands bist und automatisch mit denen nachher noch ein Bier trinken kannst oder unterhalten und so. Und das hast du halt in vielen Venues nieder so, ja, was größer sind. Kommst halt nicht zum so einen nahen Kontakt zu der Band oder zum Musiker oder zum Künstler. Und das macht halt eben sehr schon special für mich.
1: Ja, und ich meine, du bist sowieso mit den meisten Bands dann, durch das, dass du das Licht machst und so, lernst du sie alle wahrscheinlich nur besser kennen oder halt
0: verbringst. Nicht unbedingt, weißt du. Die kommen rein, machen ihren Soundcheck, ich höre es nachher höchstwahrscheinlich dann, wenn sie nicht gespielt haben bei uns das erste Mal, und muss man dann überlegen, was ich für Licht mache dazu oder so, oder wie wir den Abend gestalten. Ich hoffe, meistens gelingt es, ab und zu nicht, aber meistens denken wir, sind zufrieden.
1: Ich würde auch sagen, dass das meistens sehr gut passt. Und
0: jetzt hätte ich mir schon erhofft, dass du sagst, immer.
1: Immer, ja. Immer.
0: Danke.
1: Und jetzt würde ich sagen, konnte man uns noch mehr Lieder machen.
0: Yes, Poison Idea. Open Your Eyes.
1: Open Your Eyes, Open Your Ears.
2: Wer ist Poison Idea? Von wo sind die?
0: Sind Amis, glaube ich. Ich glaube Amis, ja. Ja, ja, sind Amis.
2: Das ist alles vor die unserer Zeit, was so, sie da damals wünscht. Die waren so
0: 93, 94 herum, schätze ich mal. Kann jetzt da nicht genau sagen, aber Anfang 90er war das.
1: Dann horchen wir mal rein.
0: Please.

0: Jawohl. Da hat sich schon was da in den 90er.
1: Mhm. Coole Nummer.
2: Mhm.
1: Mhm. Mhm. Ja, steht der Fotoklaus.
2: Ja, gibt es ein gutes Bühnenfoto, wie der Klaus umsteht hinter den Gitarristen. Ich glaube, es ist eh im Shopping im Big Store, müsste das auch drin sein, in der 25er Jubiläumsausgabe. Oder Juli?
0: Mhm. Apropos Fotos.
2: Und die haben dann beim Glätzl geschlafen. Da haben wir die Bands noch beim Glätzl gehabt, das war ja auch genial.
3: Seegasthof in Ebensee.
2: Ah ja, genau, wir sind ja da international. Es geht ja bis Vöcklerbruck und so, gell? Oder noch weiter. Ja, genau. War, wie gesagt, eine gute Zeit, ja.
0: Ich wollte nur sagen, wegen Fotos, dass ich mir, gestern war ich am Abend beim Film im Kino, dass die Fotos, was jetzt nach der 40-Jahr-Feier dort hängen, ziemlich cool sind. Mhm. Auf jeden Fall.
1: Gute Ausstellung.
3: Mhm. Ja, der Denzel Hannes, der macht, glaube ich, auch seit 40 Jahren die Fotos fürs Kino oder im Kino.
1: Den kommt man einmal heilen.
2: Mit seinem Bruder.
3: Ja, die haben ein Riesenarchiv, das, glaube ich, schwer zu durchforsten ist, weil sie machen pro Konzert wahrscheinlich 1000 Bilder jeder. Und es war gar nicht so einfach, aus die tausenden 7 auszufüttern, die man dann aufhängt.
1: Ja, du hast das eh gemacht, oder?
3: Genau, also mit dem Hannes und mit der Luel Barbara, die hat uns ein bisschen geholfen beim Bearbeiten. Und jetzt schauen sie recht fesch aus.
0: Mhm. Voll, schon richtig.
3: Kommt sie mal vorbei und schaut euch das an.
0: Ja.
2: Bevor die zweite Charge umhängt.
1: Jo.
2: Jo.
0: Geht's weiter. Wie geht's weiter? Was ist denn noch so passiert im Kino?
1: Genau. Urlaub?
2: Ja, Urlaub.
1: Wir wollten noch erzählen, weil nur weil Urlaub ist, heißt nicht, dass wir nichts machen. Und eben in der Urlaubszeit wird immer das Kino mal durchputzt und so weiter. Und heuer haben wir aber eine kleine Special-Aktion noch gehabt. Da kannst du dir auch gleich wieder erzählen, Thomas, weil du warst ja.
2: Ich rede nicht nur ich.
1: Federführend. Ja, ey.
3: Deswegen haben wir die eingeladen.
1: Da.
2: Naja, wir haben halt die Kinobühne geserviced, das ganze Kino halt wieder ein bisschen auf Vordermann bringen, damit man es bespielen kann, damit man die Leute reinlassen kann. Und das technisch auch wieder halbwegs funktioniert. Die Fehler ausbessern und so weiter. Was man so tut beim Service, ja.
1: Ja, einen alten Boden rausgerissen.
2: Alten so ein alter Tanzboden. Genau.
1: Den haben wir jetzt den noch lagernd, wo die Frage ist, ob wir den.
2: Ja, da müssen wir schauen.
1: Da müssen wir kleine Ekel rausschneiden und einrahmen und verkaufen oder halt freiwillige Spende. Aber das wäre auch spannend. Seit wann der genau drinnen ging ist. Boah, wer da alle schon drauf gestanden lang. Ist.
2: Den haben wir auch schon seit Anfang der 90er drin. Witzig, was Anfang der 90er.
1: Ja.
2: War eine gute Zeit, die 90er anscheinend.
1: Aber jetzt ist auf jeden Fall, jetzt haben wir einen Neuchen drinnen.
2: Gestrichen.
1: Richtig fresh. Schaut's vorbei. Schaut's euch an.
0: Können Sie die Bands freuen?
1: Ah.
0: Oder das ist nur der Boden auf der Bühne?
2: Ah ja, natürlich.
1: Ja. Ja. Tanzboden.
2: Tanzen. Der Weiner, ja.
0: Meistens wird ja unten auch extrem verdanzt. Beim Publikum.
2: Der ist wieder gewachsen.
1: Die haben alle Tricke
2: geschlagen. Ausreißen.
3: Genau, passt auf, der ist frisch gewachsen.
0: Ui.
1: Und gewohnert.
2: Gebohnert.
1: Jo. Ja.
2: Music.
1: Hank Schizo.
2: Hank Schizo.
1: Das glaube ich auch vor meiner Zeit gewesen.
2: Oh, ja.
0: Aber das ist ja so ein bisschen eine Musik, wo man dazu ein bisschen tanzen kann. So Line Dance oder so.
2: Also Mitte 90. Starte.

0: Wie viele Cowboys waren das jetzt?
1: 93,
2: 5.
0: 5 Cowboys.
1: Hank Schizo, ein Schweizer.
2: Schweizer?
1: Falls man es nicht gehört hat.
0: Na, ich hätte mir gedacht, wir sind immer nur in Nordamerika unterwegs eigentlich.
2: Ach so?
0: Na, kurzer Abstecher.
1: Wo ist denn jetzt?
0: Also. Zentraleuropa.
1: Ja, weil haben wir das dazu gesagt, dass das halt so eine kleine Weltreise ist. Bezüglich Urlaub und so.
0: Ich habe das kurz gesagt am Anfang, aber sag's nochmal.
1: Sagen wir es nochmal.
0: Ja.
1: Ja, dabei waren wir gefühlt eher so in Nordamerika. Wie geht's weiter, Thomas? Es sind im Endeffekt 9 von 10 Lehrer von dir. England.
2: Chumbawamba.
1: Chumbawamba.
0: Da muss ich auch sagen,
2: Gruß an Andrea.
0: Das habe ich gerade erst erfahren, dass die im Kino
1: gespielt haben.
0: Das ist
1: echt geil.
3: Sie gehen aber voll ab auf der Tanzfläche, wenn wir es bei der Bar auflegen und haben das nicht gewusst.
0: Ja,
1: ich meine, jeder, der es jetzt hören wird und auch nicht gewusst hat, wird auch trotzdem abgehen, weil es einfach ein Banger.
0: Ja, voll.
1: Aber ja, ich glaube, wann war das? 97 oder so, habe ich gerade...
0: Ja, und vor allem, das ist auch so eine Band, das ist das, wenn man so übers Kino verzählt und dann sagt,
1: 95.
0: Ja, Foo Fighters haben gespielt oder so, und das ist eigentlich auch, so denkst du, diese ganze Welt kennt.
1: Aber die Nummer voll. Ja.
2: Das erste Europa-Konzert.
0: Ja, es gibt wahrscheinlich keine falsche von denen, aber es gibt eine richtige.
1: Und aus England sind die, sagt sie.
2: Yes. Schauen wir
0: mal noch. Chumbawamba.
1: Chumbawamba. Let's go.
2: Don't.

0: Wow.
1: Wir?
0: Banger. Ja. Das ist nämlich echt der Wildschein. Ein Welthit.
2: Absolut. Und immer.
0: Wer wird das bucht haben damals?
1: Wir?
0: Du?
1: Na, der Klaus höchstwahrscheinlich. Konrad. Andi, weiß nicht mehr.
0: Andi war der schon.
1: Es ist 95 gewesen oder was? Was haben wir jetzt?
2: Jetzt sind wir 26.
0: Ja, Juli hat gemeint, die waren sogar zweimal da. Eventuell. Das kann uns vielleicht irgendwer von unseren lieben Zuhörerinnen erzählen.
1: Bei jedem Konzert.
0: Falls irgendwer wissen. Jo, jetzt bin ich mal dran mit sie ein Liedl wünschen. Beziehungsweise Liedl ist jetzt eher anders, als man ich gewünscht hätte. Weil man ein Liedl nehmen, was quasi damals schon gegeben hat. Es geht um Portugal, der Man. Die haben nämlich tatsächlich 2008, glaube ich, auch im Kino gespielt. Mit Vorband Steaming Satellites. Leider sind wir da erst ein paar Jahre später drauf gekommen, da wie gerade, ich glaube 2013, Modern Jesus rausgekommen ist. Aber wir spielen ein Liedl von der Platten, die es damals rausgebracht haben, 2008, Censored Colors. Und das Liedl heißt Lay Me Back Down. Genau.

0: Kein Wunder, dass die so groß geworden sind. Wird sie wahrscheinlich nicht mehr ausgehen, dass die bei uns spielen. Ja. Ich hab's tatsächlich nur einmal gesehen, wenn wir 16 waren, haben sie im Posthof in Linz gespielt.
1: Stimmt, ja.
0: Da war dann genau WM-Eröffnungsspiel. Oder habe ich das schon mal erzählt?
1: Gerade Déjà-vu. Besser.
2: Ich hab's schon mal gehört, aber ich weiß nicht, ob es im Radio war. Ich weiß noch, wie wir die gesehen haben im Posthof, und dann haben wir eigentlich im Portugal, der Main Kino, ebenso irgendwas. Und auf jeden Fall sind wir dann auf den Beitrag gestoßen, dass die halt Portugal der Main Steaming Satellites, und wir haben nicht genau aufs Datum geschaut und haben uns gedacht, bah, die spielen jetzt dann nochmal im Kino. Und dabei war das halt schon 10 Jahre vorher. Aber kurz haben wir uns voll gefreut.
0: Kurz, aber ziemlich.
1: Aber freuen wir uns mit der nächsten Nummer.
2: Ja, die nächste Nummer, also jetzt nochmal zurück zum Thema Weltreise, Musik, Weltreise und Zeitreise.
0: Musica del Mundo.
2: Jetzt waren wir ja Nordamerika, England, ein bisschen kurz in der Schweiz. Und jetzt geht's weiter nach Mittelamerika und Südamerika. Und die nächste Band ist aus Mexiko.
1: Mexiko.
2: Und zwar Tito Tarantula. Die haben,
1: die Zuhörer wissen,
2: wie oft haben die gespielt? Einmal oder zweimal?
1: Okay, noch.
2: Ja.
1: Mindestens zweimal.
2: Ich glaube, das letzte Mal war es nur, da war ich auf jeden Fall noch nicht.
1: Ich glaube, sogar auch dann übernommen für uns, oder?
2: Alt genug fürs Kino, aber die haben am Mittwoch gespielt, das letzte Mal.
1: Boah, sie nicht mehr.
2: Weil da sind Mama und Papa ins Konzert gegangen und ich habe mich schlafen legen müssen.
1: Nein.
2: Weil am nächsten Tag Schule war.
1: Du Armer.
2: Ja. Hm.
0: Ja, und welcher Lidl? Sag sonst das auch. Oder?
3: Strange Face.
0: Strange Face.

0: Tarantula.
1: Tito und Tarantula.
2: Don't look back.
0: Strange Face.
2: Ah, Strange Face.
0: Aber ja, wir schauen auch nicht zurück.
1: Mhm.
0: Das war jetzt Mexiko.
1: Tito und Tarantula. Waren das nicht die was bei der.
0: Bei dem einen Film?
1: Bei dem Film dabei waren.
0: Mhm.
1: Die, was dann so groß waren, sind. Haben die vorher bei uns oder danach?
2: Von Dusk Till Dawn.
1: Haben die vorher bei uns gespielt oder danach?
2: Danach.
1: Danach?
0: Ja.
1: Cool. Ah. Alles vor meiner Zeit.
0: Ja, was. Aber stell dir mal vor, was wir noch alles erleben werden. Boah. Im Kino in den nächsten 40 Jahren.
1: Ah. Die sind noch gar nicht geboren.
0: Naja.
1: Na. Was kommt als nächstes? Ich glaube, jetzt hast du was gewünscht.
0: Als
1: das
0: nächstes.
1: War schon während meiner Zeit, aber ich war auch nicht da.
0: Ich war dabei, das war es noch. Jetzt reisen wir nämlich weiter nach Guatemala. Und genau, das habe ich mir heute noch gedacht, am Nachmittag. Wenn ich das Lied ansage, da gibt es nämlich den genialen Witz, wo zwei Typen ins Museum gehen und sich ein Büdel anschauen. Und dann sagt der eine zum anderen: Boah, das ist aber ein guter Maler. Und dann sagt der andere: Somalia. Ja. Aber halt immer, wenn ich über gute Maler rede, dann fällt mir das ein. Auf jeden Fall, Rebecca Lane hat gespielt im Kino. Das war ein cooles Konzert, war ein bisschen ein anderes Konzert wie so das, was normalem ist. Das ist eine Rapperin aus Guatemala, hat auf Spanisch.
3: Ah, genau.
0: Gerappt und macht sehr politischen Rap. Also
1: Soziologin und Aktivistin ist er.
0: Mhm. Genau, macht sehr politischen Rap, eben über der Bürgerkrieg in Guatemala, hat ihre Familie stark beeinflusst. Und natürlich auch die Rolle der Frau oder des Frauenbildes in Guatemala, was auch sehr wichtiges Thema ist in ihren Songs. Und beim nächsten Lied geht es auch um das, die Reina del Chaos, die Königin des Chaos, und die politische Situation, denn die Lage der Demokratie und die, ja.
1: 2017 wurde im Kino ebenso, 27. Jänner.
0: Schon wieder fast 10 Jahre.
3: Da gibt es auch in dem Medienportal das ganze Konzert zum Nachsehen. Das ist durchaus interessant, weil es wirklich zwischen die Songs extrem viel geredet hat und wir sehr viel politische Bildung mitgekriegt haben.
1: Mhm. Und das über Dorf TV gibt es das. Ja. Muss ich mir selber mal anschauen, habe ich noch nicht gesehen.
0: Und jetzt suchen wir es uns mal an.

0: Das war Rebecca Lane, Direktor des der Guatemala.
1: Gute Frau.
2: Starke Nummer.
0: Cool. Und wenn man den Text versteht, nur stärker.
2: Ja, da bist du der Einzige von uns.
0: Nein, da gibt es sicher viele, die das verstehen.
2: In dem Raum.
0: In dem Raum.
2: Jetzt gerade.
3: Hoffentlich da draußen mehr.
2: Ja, das treiben wir uns überhaupt.
1: Befürchte schon.
0: Voll, also halt politischer Rap mit einer starken, mit starkem Inhalt, und das ist eigentlich auch der ideale, die ideale Überleitung zum kommenden Freitag. Julia, was ist denn da im Kino?
3: Genau, kommenden Freitag starten wir eigentlich mit unserer ersten Veranstaltung nach der Sommerpause, und zwar mit einem Nachspiel des Queer Tactics Film Festival zum Pride-Wochenende, das Salzkammer Queer veranstaltet. Ist wichtig, dass man auch politisches Statement setzt mit so einer Veranstaltung. Genau, und wir haben die Queer Tactics eingeladen, gemeinsam mit Salzkammer Queer. Und da werden zwei Filmprogramme gezeigt, also es sind zwei Kurzfilmprogramme. Wir starten um 18 Uhr mit queerem Kino aus Deutschland. Da wird auch eine Regisseurin zu Gast sein oder eine Person, Xandra Popescu, hat den Film Aerogenesis gemacht, und die wird auch zum Filmgespräch da sein. Diese Filmreihe startet um 18 Uhr. Und im Anschluss nach dem Filmgespräch dann kommt die zweite Reihe, das ist dann von der Goldenen Medusa, das ist der Preis, den Queer Tactics vergeben für die besten queeren Filme in Österreich. Da zeigen wir die Siegerfilme und Filme aus der Auswahl zu den besten Filmen zur Goldenen Medusa Kurzfilmpreis. Und im Anschluss gibt es eine Pride Pre-Party, genau. Wir werden ein bisschen Musik auflegen, Party machen, um uns einzustimmen auf die Pride am Samstag in Bad Ischl.
2: Cool.
3: Kommt's, schaut sich die Filme an, sind wirklich schräg, lustig, interessant, politisch, kurzweilig und noch einiges mehr. Es gibt auch einen Film,
2: sehenswert,
3: danke. Es gibt auch einen Film, der ist entstanden im Rahmen der Kulturhauptstadt 2024. Das ist speziell Salzkammergut-Thematik, queere Menschen im Salzkammergut. Und da wird zumindest eine der Protagonistinnen auch da sein und sicher an der Kinobar ein bisschen auch was erzählen können zu dem Ablauf, wie das so war, diesen Film zu machen.
1: Ja.
0: Und wann geht es los? Am Freitag um?
2: Freitag 18 Uhr.
0: 18 Uhr.
3: 18 Uhr startet das Filmprogramm. Man kann gern schon ein bisschen vorher kommen, um ein bisschen zu plaudern, was zu trinken.
0: Dann auch gern länger bleiben.
3: Und dann sehr gerne länger bleiben.
2: Also von 18 bis 20 Uhr sind für vier Kurzfilme. Und dann von 20 bis spät. Geht's noch weiter.
3: Genau.
2: Ja, und dann am Samstag in Ischl. Das ist bei uns wieder Film. Das erste Mal das Kurstadt-Dilemma. Aber
1: bitte was?
2: Am Samstag, wenn die Pride in Ischl ist, ist bei uns wieder Film.
0: Am Abend dann.
2: Österreichische Produktion, wo die Musik von Fritz Stönger ist.
3: Genau, das ist vielleicht doch für ein paar Voll. Schon interessant.
2: Von dem her ist sehr wieder.
0: Aber es regional.
2: Bemerkenswert.
0: Und vom Regionalen machen wir weiter mit unserem internationalen Programm. Und zwar jetzt fliegen wir nach Südkorea. Und da hat vor am Zeitl, die habe ich auf jeden Fall auch gesehen.
1: War 2016 oder sowas.
0: Eine richtig coole Band gespielt.
3: Und wie heißt's?
0: Die heißt
2: Chambinai.
0: Ja, da haben wir schon Chambawamba gehabt, jetzt kommt Chambinai.
2: Auf jeden Fall.
0: Aus Seoul.
1: Sehr gute Band.
0: Da hören wir uns jetzt das Little Under. Ja, viel Spaß. Geile Nummer.

0: Chambinai.
1: Chambinai. Chambanai.
0: Chambinai.
1: Chambinai.
0: Und jetzt haben wir gerade geredet, während das Lied gelaufen ist, was die alle für eine Musikinstrumente mitgehabt haben. Und das war echt sehr beeindruckend. Also nicht nur die Musik gemacht haben, sondern auch die Instrumente, die es gemacht haben. Und laut Internetrecherche ist da das Geomongo dabei, also so ein chinesisches Saiteninstrument. Und von spannenden Saiteninstrumenten geht es gleich weiter nach Mali.
1: Der hat auch ein spannendes Saiteninstrument gehabt.
0: Eine Ngoni.
1: Ngoni. Wann war das? Vor 2 Jahren schon wieder.
0: Ja. 13. Und der 4. hat geheißen?
1: Baseku Kuyate.
0: Aus Mali.
1: Dann mit seiner Band. Da. Hat mit Bluesgrößen wie Taj Mahal gespielt. Und ja, war richtig legendär. Also, richtig gutes Konzert.
0: Auch meine.
2: Wie ja. Die meisten.
0: Voll. Wie die meisten, ja.
1: Dann. Ja, schon. Haben wir schon.

0: Das war aber jetzt nicht ein Lädel.
1: Nein, das waren zwei. Jetzt sind wir von Mali direkt, ich habe jetzt gefühlt mit so einem Wikingerschiff oder so, auf die Färöerinseln. Auf die Färöerinseln gefahren.
0: Wer war das?
2: Ivor. Die war 2017 im Kino und war ganz allein, hat echt ein ganz schönes Wetter gemacht, für das das ganz allein war.
0: Und das zeigt, die letzten drei Lieder waren alle richtig gut und alle eigentlich zu der Zeit, wo ich es auch schon hätte. Also halt, keine Ahnung, ich war da leider nicht, aber ich wäre schon alt genug gewesen. Aber das war nämlich, also wow, noch nie gehört.
3: Ja, vielleicht warst du
0: in Spanien
3: oder
0: in Spanien, genau.
1: Du musst das Mikro wieder weg.
0: Na, da war ich 19, da war ich noch in der Schule.
1: Sonst hören wir die nicht.
0: Vielleicht Fußballspiel oder so.
1: Ja, das war Ivor von den Färöerinseln. Und jetzt haben wir fast alle Kontinente mal ein bisschen reingeschnuppert. Und bevor wir, also wir sind eh schon überzogen.
2: Australien kommt ganz zum Schluss dann.
1: Kommt an, ist. Sehr gut, dann haben wir, was haben wir dann vergessen? Antarktis. Aber da waren wahrscheinlich auch noch nicht am Tag. Ja, bevor wir dann zu den letzten Sachen kommen, machen wir noch ein bisschen einen Ausblick auf das kommende Monat. Was passiert denn da so, Raffi?
0: Ja, nächste Woche, also Samstag, 12.09. ist wieder das erste Live-Konzert.
1: Oh, das ist nicht nächste Woche?
0: Nein, zwei Wochen ist das. Nein, nächste Woche sind nur Filme. Aber 12.09. kommt Stone Sober aus Ungarn. Das sind zwei junge Menschen. Einer am Schlagzeug und der andere auf der Gitarre. Und ja, mich erinnert so ein bisschen an Hexboiler, nicht da halt anders. Also halt Hexboiler vielleicht, weil sie halt einfach zu zweit sind.

0: relativ harte Musik spielen. Aber ja, letztes Jahr oder vor 2 Jahren haben sie am Waves Vienna gespielt. Und da habe ich es mitgekriegt. Ich war leider nicht dort.
1: Schon wieder ein Konzert, wo es nicht
0: war. Aber dann. Nein, voll, aber dann haben wir es irgendwie angeboten gekriegt und dann habe ich gemeint, ja, mach mal die bitte, weil finde ich, ja, klingt vielversprechend.
1: Und da kommt auch
0: Und
1: Vorband da, oder?
0: da kommt eine Vorband auch, und zwar Mai mit Zell. Aus, ich will jetzt auch nichts Falsches sagen, so,
1: Nee,
0: aber
1: super.
0: Scharnstor
1: Ja.
0: Richtung
1: Okay.
0: Kirchdorf, Grünau. Könnt ihr mich gerne ausbessern? Vorher, das ist am 19., am
1: Am 12.
0: 12.9. Genau, down haben wir noch am 26.9. endlich das Wagner und Co. Alles Impro wird nachgeholt. Das hätten wir, glaube ich, im Frühjahr gehabt, im Jänner. Aber ist dann aufgrund einer OP verschoben worden. Das am Samstag, 26.09.20 Uhr. Das wird auch sicher cool. Und dann am nächsten Tag, Sonntag, haben wir was für unsere jüngeren Gäste und jung gebliebenen. Biene Maja, Maja zieht in den Wald, Kindertheater, ab 16 Uhr. Voll. Und dann ist am nächsten Tag eh schon wieder
2: Radio.
0: die nächste
1: Radio.
0: Sendung. Das ist dann schon die 9. Sendung. Ist
2: Eigentlich
0: arg.
2: die
0: Die
2: zehnte.
0: 10. Dann sind wir schon, also wir sind schon weit über der Hälfte. Gar keine Halbzeitfeier gemacht.
1: Wahnsinn.
0: Arg. Ja, und dann am Mittwoch drauf, das kann ich vielleicht auch gleich sagen, nach unserer Radiosendung, einfach, dass man schon einen Schirm hat, ist wieder mal Redmer im Kino mit Karim El-Gawhari.
2: Karim El-Gohari.
0: Guhari. Und da geht's um den Krisenherd Nahost. Muss auch sein.
1: Dass man drüber redet. Die Krise vielleicht nicht.
0: Na, die Krise muss nicht sein, aber
1: Ja.
0: ja, dass
1: Jetzt
0: man
1: haben
0: solche
1: wir
0: Themen behandelt. Ist auf jeden Fall
1: eh
0: cool.
1: schon wieder viel geredet. Danke für die Vorschau.
0: Voll. Ich höre schon wieder auf.
1: Auch wenn es nur
0: Die
1: ein Liedl
0: nächste Vorschau kommt dann
1: von
0: am
1: Stone
0: nächsten
1: Sober.
3: Konzert, genau.
0: Montag, dem 28.09.
2: Genau, um 20 Uhr sind wir dann wieder live von. Ja, heute überziehen wir ja schon wieder gewaltig. Gewaltig. Also ich glaube, es wird so eine halbe Stunde länger jetzt dann. Ihr habt hoffentlich noch immer Freude am Zuhören. Die Wiederholung ist morgen um 14 Uhr, Dienstag 14 Uhr.
0: Dienstag, der 25. August.
2: Ah ja, der 25. August, Dienstag um 14 Uhr ist die Wiederholung und dann irgendwann auch in der CBA zum Nachhören, wann wer Freude hat an der Musik. Genau.
1: Und jetzt kommt Stone Sober mit der neuesten Single, glaube ich.
0: Vorher, die haben letzten Freitag, glaube ich, eine Single rausgebracht. Wie heißt es nochmal gleich?
2: Insane Hex.
0: Insane Hex.
3: Ja, muss man sagen.
0: Ah.

0: Sind wir schon drauf?
1: Ja. Okay. Irgendwie wie so eine Mischung aus Die Antwort und Emily und das nicht fast finde.
0: Okay.
1: Sagt dir jetzt wieder nichts wahrscheinlich, aber.
0: 12. Und die Antwort sagt mir schon was.
2: Ja, du sagst es auf jeden Fall wie
1: ja, ich find, ein geiles also Kinokonzert. Richtig vielversprechend. Mhm. Ich freue mich schon arg drauf. Ja. Ich glaube, die machen einen sehr guten Sound. Und 12. auf meinem Ziel bin ich auch schon gespannt.
2: 12.09. 20.30 Uhr Kino Ebensee, kommt vorbei. Und vorbei ist das Stichwort, weil jetzt ist wirklich bald vorbei die Sendung.
1: Wir
2: haben
1: Hunger, wir müssen heim.
2: Thomas, du hast das letzte Wort. Ja, oder Wort vorher sage ich noch, danke fürs Zuhören. Und
1: ja, bis zum danke fürs Mal. Zuhören.
0: Das sagen wir alle, ja.
3: Danke, danke.
0: Verabschieden wir uns mit bis zu Börben. Thanks.
1: Thomas Stöger, Reismichler Clemens, Lücke Jula und Reismichler Raphael.
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Danke fürs Zuhören. Das war's von uns für diese Woche. Ich hoffe, wir hören uns in einem Monat wieder, wenn es wieder heißt: 40 and Loud, Kino Ebensee feiert Jubiläum.

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3: Mein Name ist Dennis Tammesberger. Ich arbeite in der Arbeiterkammer Oberösterreich und bin dort für die Sozialpolitik zuständig. In dem heutigen Beitrag geht es um die Sichtweisen und Forderungen der AK Oberösterreich. Im Fokus dabei steht der Arbeitsmarkt. Und wenn wir uns die aktuellen Entwicklungen ansehen, bereiten mir vor allem zwei Dinge Sorgen. Erstens die hohe Jugendarbeitslosigkeit und zweitens das Thema Langzeitarbeitslosigkeit. Gerade das Thema Jugendarbeitslosigkeit bekommt viel zu wenig Aufmerksamkeit. In Oberösterreich sind derzeit rund 9000 Jugendliche entweder arbeitslos, in Schulung oder auf Lehrstellen suchend. Besonders überraschend ist die Zahl der Lehrstellensuchenden. Im Juni, in einem Monat, wo normalerweise die Anzahl der Lehrstellensuchenden sehr niedrig ist, waren in Oberösterreich 722 Jugendliche auf Lehrstellen suchen. Dies ist der höchste Juniwert, seit wir Aufzeichnungen haben. Das erscheint paradox, da Betriebe ständig über einen demografischen Wandel jammern, der weniger Jugendliche und weniger Fachkräfte beschert. Früher galt Österreich als Vorzeigemodell in Europa im Kampf gegen die Jugendarbeitslosigkeit. Seit dem Jahr 2018 gab es aber eine klare Prioritätenverschiebung. Das Jugendauffangnetz mit der überbetrieblichen Lehrausbildung wurde zurückgedrängt. Die überbetriebliche Lehre ist ein Modell, wo Jugendliche in Bildungseinrichtungen eine Lehre absolvieren können. Es ist somit ein Sicherheitsnetz für alle Jugendliche, die keine reguläre Lehre finden. Die Kürzungen des AMS-Budgets der letzten Jahre hat zu einer Reduktion der verfügbaren Plätze in der überbetrieblichen Lehrausbildung geführt. In wirtschaftlichen schwierigen Zeiten wie derzeit wird das zum Bumerang. Wenn es zu wenige Alternativen zur betrieblichen Lehre gibt, steigt die Anzahl der Lehrstellensuchenden und somit auch die Jugendarbeitslosigkeit. Aus Sicht der Arbeiterkammer muss hier schnell entgegengewirkt werden, der Kampf gegen die Jugendarbeitslosigkeit höchste Priorität haben. Sowohl die Landespolitik als auch das AMS muss mehr Mittel zur Verfügung stellen, damit junge Menschen Perspektiven bekommen. Aber auch die Betriebe sind gefordert, mehr Chancen zu geben für Jugendliche, auch wenn sie mal schlechte Schulzeugnisse haben. Um Betriebe Anreize zu schaffen, fordert die AK die Einrichtung eines Ausbildungsfonds. Die Idee dabei ist sehr simpel. Betriebe, die keine Lehrlinge ausbilden, zahlen ein und Betriebe, die hochwertig ausbilden, sollen daraus Förderungen erhalten.

0: Akuten Handlungsbedarf gibt es auch beim Thema Langzeitarbeitslosigkeit. Wir beobachten derzeit ein Marktversagen, da rund 12.000 Menschen in Oberösterreich gerne arbeiten würden, Qualifikationen und Erfahrungen mitbringen, aber es nicht ausreichend Arbeitsplätze gibt. Eine kürzlich veröffentlichte Studie zeigt, dass Arbeitslose einen hohen Arbeitswillen mitbringen, aktiv auf Arbeitssuche sind und sich auch bei Firmen bewerben. Es liegt an der Knappheit an Arbeitsplätzen, dass es sich in Summe nicht ausgeht. Und desto länger die Arbeitslosigkeit dauert, desto schwieriger wird die Wiedereingliederung. Die Arbeitslosigkeitsdauer haftet den Menschen oft wie ein Stigma an. Dies bedeutet, dass sich Langzeitarbeitslose in der Warteschlange um die verfügbaren Jobs ganz hinten anstellen müssen. Langzeitarbeitslosigkeit setzt aber auch einen Teufelskreis in Gang, der zur Dequalifizierung und zu einer Verschlechterung des Gesundheitszustandes führt. Das ist schlecht für die Betroffenen, schlecht für die Betriebe, aber auch schlecht für die gesamte Wirtschaft. In Österreich gibt es zahlreiche positive Beispiele, wie es möglich ist, Langzeitarbeitslosigkeit zu reduzieren. Es war zum Beispiel die Aktion 20.000, wo Langzeitarbeitslose über 50 Jahre zu 100% geförderte Jobs in Gemeinden, in sozialen Unternehmen, aber auch bei gemeinnützigen Organisationen bekamen. Es ging oft um Tätigkeiten im Bereich Pflege, Betreuung, Umwelt oder Kultur, also genau dort, wo es regionale Bedarfe gibt. Auch sozialökonomische Betriebe sind hier ein erfolgreiches Modell, da hier befristete, kollektivvertraglich bezahlte Arbeitsplätze zur Verfügung gestellt werden, die aber den Bedürfnissen der Langzeitarbeitslosen entsprechen. Diese Modelle zeigen klassischen Betrieben vor, dass ältere Langzeitarbeitslose sehr wohl Erfahrungen und Kompetenzen mitbringen, die produktiv genutzt werden können, wenn die Rahmenbedingungen passen. Egal ob jetzt Landes- oder Bundespolitik. Aus Sicht der Arbeiterkammer Oberösterreich müssen die Budgets in der Arbeitsmarktpolitik aufgestockt werden, um solche Erfolgsbeispiele zu finanzieren und damit es mehr passgenaue Arbeitsplätze für Langzeitarbeitslose gibt. Alle Studien belegen, dass sich diese Investitionen für den Staat innerhalb kürzester Zeit rechnen. Denn die Kosten des politischen Nichthandels sind viel höher.
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Einen wunderschönen guten Tag, verehrte Hörerinnen und Hörer. Ich begrüße Sie ganz herzlich zu einer neuen Folge unserer geliebten Sendereihe. Heute möchte ich Ihnen die Malerin und Dichterin Christine Rieck Sonntag vorstellen. Sie ist tatsächlich in erster Linie bildende Künstlerin, wurde 1941 in Zwickau geboren, studierte ab 1972 Religionspädagogik in München und begann ihre Ausbildung in Malerei und Aktzeichnen bei Gottfried Bammes in Dresden und Bernhard Heisig in Leipzig, Ina Barfuß in Berlin etc. 1996 bekam sie das Zertifikat der Akademie der Bildenden Künste in München. Sie hat mehrere Auszeichnungen und Preise bekommen, zum Beispiel 1999 die Auszeichnung der Buchmesse in Leipzig oder 2010 den Konrad-Lutz-Preis in München. Mit 21 Jahren, also 1962, heiratete sie, gebar und erzog drei Kinder, studierte nebenher Malerei und Zeichnen sowie Religionspädagogik. Nach ihrer Scheidung 1987 trat sie viele Auslandsreisen an, bekam viele Stipendien und machte internationale Ausstellungen in den Museen von Malta, Costa Rica, in den USA und in Bulgarien. Im Jahr 2000 heiratete sie den Journalisten und Schriftsteller Hans Krieger, mit dem sie bis zu seinem Tod 2023 zusammenlebte. Sie selbst sagt von sich: Dann schlug ein Meteor ein. Seitdem schreibt sie intensiver Lyrik und macht weiterhin internationale Ausstellungen. Die Musik zur heutigen Sendung ist von Moises Muleiro und am Klavier hören Sie Clara Rodriguez.

Mai 86. 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Kinder! Fasst heut die Blumen nicht an. Der Löwenzahn leuchtet wie immer. Doch seit die strahlenden Wolken nahen, klebt schwarzer, tödlicher Glimmer dem Tau und der Erde den Blüten an. Ich wollte mit euch auf die Wiese gehen, wollt barfuß ins Gras mich legen, im Maigrün der Blätter mich rollen und sehen, wie es schwillt und treibt nach dem Regen. Wollt sagen, schaut, Kinder, die Welt ist so schön. Als heute ein Messer vom Himmel gestürzt, zerschnitt es die Zeit und mein Leben. Hat mir den Frühling auf gestern gekürzt, wird keinen Sommer jetzt geben, wird Winter zur Unzeit. Schnell, Kinder, ins Haus, die Türen zu, sperrt die Finsternis aus, erbittet ein Menschenbeben.

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Und hinter kahlen Bäumen zittert gelb ein Sehnen.

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0: Sie hörten Gedichte von Christine Rieck-Sonntag. Die Musik stammte von Moises Muleiro, gespielt von Clara Rodriguez. Und die Technik machte Bastian Matejka.
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heute mit zwei Gruppen, die beide einen starken Bezug zum Balkan haben. Der Leader der einen, Srdjan Ivanović, widmet sich einem der ältesten Themen der Menschheit, der Kosmogonie, also der Entstehung der Welt, von der wir in der zweiten Hälfte der Sendung hören werden. Die andere Gruppe ist der diesjährige Vertreter der Konzertreihe Jazz on a Summer's Day. Am 23. Juli 2026 gastierte Răzvan Florescu mit seinem Quartett bei den Jazzfreunden Badischl. Zu hören waren wunderschöne Stücke aus dem vor kurzem erschienenen Debütalbum Sketches. Ein großartiges Quartett mit außergewöhnlichen Musikern, die sich um Răzvan Florescu, einen der wenigen Vibraphonisten in Rumänien, gebildet hat. Zusammen mit Vlad Briciu an den Keyboards, Dimitri Cristian Miller an der Bassgitarre sowie Horia Stanciu am Schlagzeug schafft die Band ein lebendiges und einzigartiges Musikerlebnis. East Lydian ist stark an abendländischer Musik orientiert und in den Aksak-Rhythmus eingebettet. Anschließend erzählt uns Răzvan Florescu in einem Gespräch mehr über die Entstehung der Gruppe und die Auswahl des Repertoires.

0: Horia Stanciu on drums. Dimitrie on guitar bass. Vlad on keyboards. I'm Razvan, thank you so much.
1: Mit seinem Blazing Quartett präsentiert Serjan Ivanovic einen fesselnden Mix aus modernem Jazz, Worldmusik und elektronischen Einflüssen, virtuos, grenzüberschreitend und voller Energie. Zwischen Balkanwurzeln, Pariser Szene und internationalem Spirit entsteht ein Sound, der gleichermaßen anspruchsvoll wie unmittelbar packend ist. Die Musik bewegt sich von der astronomischen Betrachtung hin zu den mythologischen Geschichten, die die Menschheit über Jahrtausende hinweg geschaffen hat, um den Himmel und seine Geheimnisse zu erklären. Der Trompeter Andreas Polysogopoulos und der Gitarrist Federico Casagrande verweben ihre Stimmen zu schwebenden melodischen Linien, die sich gegenseitig umkreisen und immer wieder neue harmonische Perspektiven eröffnen. Die rhythmische Grundlage bildet das Zusammenspiel von Michael Mischo Ivanov am Bass und Ivanovic selbst am Schlagzeug. Gemeinsam schaffen sie ein dynamisches Fundament, das gleichzeitig strukturiert und offen wirkt, einen Raum, in dem sich die improvisatorischen Ideen der Musiker frei entfalten können, so wie in den Musikbeispielen zu erkennen ist. Uranus, Himmelsgewölbe, Nix und Ereb, Nacht und Dunkelheit.

Eine eindrucksvolle Musik, voller Weite, Klangfarben und kreativer Energie. Und eine musikalische Einladung, den Himmel mit neuen Ohren zu hören. Das Suzanne Ivanovich Blazing Quartett mit Andreas Polysokopoulos Trompet, Federico Casagrande Guitar, Michael Ivanov Double Bass, Suzanne Ivanovich Drums sind am Donnerstag, den 24. September 2026 um 19.30 Uhr in der BKS Villa Rothstein in Bad Ischl live zu erleben. Im nächsten Radio Jazz Club am 28. September 2026 wird die CD des Roberto Magris Europlane Quintets Broken Barriers aufgenommen am 13. März 2008 in der Landesmusikschule Bad Ischl präsentiert. Weitere Informationen finden Sie wie immer unter www.jazzfreunde.at. Herzlichen Dank fürs Zuhören heute. An den Reglern hat mich Harry Käfer, der auch für den Studiomix zuständig war, begleitet. Der Live-Mitschnitt des Răzvan Florescu Quartetts stammt von Alex Corlan. Am Mikrofon verabschiedet sich Emilian Tantana.

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